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1: Auf welche der nachfolgend genannten Organisationen trifft das soeben gehörte Lied Ihrer Ansicht nach am meisten zu? A.
2: Europäische Union.
1: B.
3: Internationales Olympisches Komitee.
1: C.
4: Bayerisches Rotes Kreuz.
1: D.
2: BMW.
1: E.
3: Bayern Hypo.
1: F.
4: Bayern überhaupt.
1: Keine dieser Antworten wäre direkt falsch.
0: La la la la la la.

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Seit alters her singe ich dieses Lied in Koppelung mit einer Kurzfassung von demselben, das heißt die Ballade vom Daumen Lutscher, und wird begleitet in monoton C-Dur.

Jetzt kommen wir zum letzten Stück des heutigen Abends. Ja. Goethe hat aus Neigung, aus Passion möchte ich sagen, einige wunderschöne Trinklieder geschrieben. Eins davon würden wir jetzt gerne singen. Ein Stück mit dem Titel Ergo Bibamus. Und die Lateiner unter euch wissen natürlich sofort, was es heißt. Das heißt, ich bin ein Biber. Okay?

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hat DJ Bobo voll Niveau. 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

Eine Frage drängt sich auf. Habt ihr's als Publikum noch drauf? Ihr seid ja völlig untrainiert und habt ein Jahr nicht applaudiert. Schön wär so ein bisschen Euphorie. Ja, das ist... Ja, nein, ich meine, das kann man ja so machen. Gut, finde ich, also... Na, es geht ja noch, nicht? Also gut, schön wär's.

0: 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Und
1: vielen Dank. Herzlichen Dank. Dankeschön.
0: Das ist alles freiwillig. Ja, das ist ganz wichtig. Das ist ja alles.
2: Wissenschaft, oh, ist eine Meinung, die muss jeder sagen dürfen.
3: Die Nachtigall ist...

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Recht schönen Dank. Ich freue mich. Ich bin übrigens nicht der Pferdl, weil vorhin einer gesagt hat, Pferdl, du musst unbedingt das Taxilied spielen. Ich bin der Fredl. Und Pferdl, das ist was ganz was anderes. Pferdl ist sowas, wo galoppiert. Ne? Und Pferdl heißt deswegen Pferdl, weil es auf der Erde ist. Darum heißt es Pferdl. Wenn es in der Luft war, heißt es Pfluftl. Oder sowas nur am Rande. Ja. Ja. Ich singe jetzt ein rationelles Lied. Das ist nämlich ein Lied, da kommen gleich drei Musketiere in einem einzigen Lied vor. Das Lied heißt Die drei Musketiere. Und es kommen auch die drei Pferdl vor von den Musketiere. Was Pferdl sind, habe ich ja gerade erklärt. Und das Lied ist eigentlich für Rundfunk oder Platten ungeeignet, weil, also nicht, weil es vielleicht schweinisch ist oder so, sondern sowas darf man Effenwelt sogar machen, aber das Lied, das hat ein Vorspiel und das muss man unbedingt gesehen haben. Also man muss nicht unbedingt gesehen haben, aber wenn man das Vorspiel sieht, dann hat man gleich viel mehr davon, weil das geht ungefähr so. Die Pferdl, die haben, wenn die so galoppieren, dann hauen die aber hinten so raus, ne? So mit den Hinterhaxen, ne? Und das kommt in dem Vorspiel vor. Ich meine, wer kann sich das vorstellen? Es gibt vielleicht wenige, die sich das vorstellen können, wie das ausschaut, wenn man es also nur hört. Und deswegen nütze ich das immer aus, wenn ich also öffentlich auftritt, dann spiele ich das Vorspiel immer doppelt so lang, weil man es dann gleich richtig sieht. Das sind die Pferde. Die zu hinten raus sind. Sonst habe ich morgen nichts mehr. Die drei Musketiere. Rationell.

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Entschuldigung, es waren nur drei. Ne? Ja, jetzt kann auch mal passieren. Ne? Wer von den dreien, ist mir peinlich. Ist richtig peinlich. Wer von den dreien, so lautet jetzt die Wette. Wer von den dreien, so lautet jetzt die Wette. Ridiralalalatra, bringt die Maid zu Bette. 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Ist wieder verpasst. Ja.

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wenn ich so jetzt, nachdem das Ende ist, mit dem Tag war immer so manchmal so einen Kollegen treffe, so da erzählen wir uns ein bisschen, Mensch, hast du den gesehen, den Emil, weißt du noch, der voll im Knatter mit der Raube die Böschung hoch und runter gefahren ist und so. Und da geht es immer, ach der ist doch schon lange tot. Und langsam häufen sich die Meldungen, dass man sich so langsam Gedanken macht.

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Jetzt fahren doch nicht. Ich weiß nicht, was ich machen soll mit dir. Schau, wie du ausschaust erst. Die ganze Schminke rinnt dir schon übers Gesicht. Was? Ein Papiertaschentuch? Nein, tut mir leid, ich hab kein Papiertaschentuch. Aber ein Klopapier kann ich da holen. Im Notfall kann man sich da auch reinschneiden. Bitte, Mann, es war ja nur Vorschlag. Wo die Brigitte nur bleibt. Seit einer Stunde sollte sie schon da sein und der Trampel kommt nicht daher. Glaub mir, die kann besser reden mit dir als ich. So von Frau zu Frau, ne? Stört dich die Musik? Soll das Radio auch dran? Gut. Geh, sei lieb. Schenkst mir Zigaretten? Dank dir schön. Pass einmal auf. Jetzt werde ich dir was sagen. Ganz ehrlich, ganz brutal. Also für mich ist der, ich meine, ich kenne ihn nicht, aber für mich ist der Kerl ein Schwein. Jawohl, ein Schwein. Nicht deswegen, weil er dich sitzen lassen hat. Nein, das kommt vor. Das habe ich auch schon gemacht mit vielen Weibern. Frag die Brigitte. Nein, nicht deswegen. Sondern weil er überhaupt angefangen hat mit dir. Verstehst du mich? Was? Geliebt habt ihr euch? Geht das immer doch nichts erst. Weißt denn du überhaupt, was wahre Liebe ist? Weißt du das wirklich? Ja, vielleicht hast du recht. Vielleicht habe ich wirklich, wie hast du gesagt, zu wenig Einfühlungsvermögen. Ich sag ja, die Brigitte müsste da sein. Die hat sicher mehr Einfühlungsvermögen. Ich verstehe dich nicht. Ich verstehe dich wirklich nicht. Du bist jung. Du schaust gut aus. Die Brigitte sagt das oft. Warum lachst du? Na, wenigstens lachst du wieder. Pass auf, da muss ich dir gleich einen Witz erzählen. Also, hoch zu. Da fangen zwei schwule Missionare im Urwald den Tarzan und... Den kennst du schon? Der ist blöd? Also, ich hab sehr gelacht. Hat der Haberer bessere Witze erzählt? Jetzt warn doch nicht schon wieder, gerade hast du noch gelacht. Warn er lachen. Du bist ja richtig hysterisch, bist ja du. Wo bleibt denn der Trampel? Na, die kann was erleben, wenn's heimkommt, wirklich. Wie? Du willst gehen? Ja, aber warum denn auf einmal? Ich meine doch, du willst ein bisschen reden, du willst dir ein bisschen aussprechen. Na ja, willst. Okay, sei lieb, bevor du gehst, lass mir nur Zigaretten da. Ach, das ganze Backel, das war aber nicht notwendig gewesen. Danke dir schön. Ja, ist eh klar, ich lass schon grüßen, klar. Ja, und du, gell, wenn du was brauchst, rufst du an. Du siehst, ich bin immer für dich da, gell? Alles dann. Servus, Herbert. Und hör auf zum Warnen.

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Und wir haben unseren Freund eingeladen. Und es gibt ja im Musikgeschäft oft so Begriffe, das ist mein Freund. Aber die letzten 5 Tage waren so beeindruckend jetzt miteinander, wo wir unterwegs waren, dass man das, glaube ich, wirklich jetzt spätestens jetzt sagen kann. Und ich bitte euch einfach um den Applaus, den er verdient, der wunderbare Hannes Ringelstetter.

0: gelacht.
1: Hannes Ringelstetter.
2: Servus, guten Abend.

Der Metzger wetzt sein Metzgermesser mit des Metzgers Wetzstein. Denn so ein Messer sollte besser stets perfekt gewetzt sein. 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Damit kein Besserwisser ätzt, hättest du mal besser das Messer gewetzt. Bevor man derlei ätzenden Metzger-Messerstresser leidet, besser mal das Messer wetzen, nicht zuletzt auch, weil's dann besser schneidet.

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Klar, wenn du weiterdenkst und dabei mehr und mehr erkennst, dass nur die Liebe dir das geben kann, was du Erfüllung nennst, dann scheint vielleicht ein Teil für den Moment ganz klar zu sein. Wenn Gedanken Worte werden, fließt die Liebe gern mit ein. Doch die Frage bleibt die gleiche und bis jetzt noch ungeklärt. Kann jemand Liebe geben, der sich gegen das Nehmen wehrt?

Der österreichische Kaiser Leopold, der preußische Friedrich Wilhelm und französische Emigranten haben beschlossen, in Frankreich das alte Regime wiederherzustellen. Mit Gewalt. Es gibt Krieg. Die Nationalversammlung in Paris beschließt Verteidigungsmaßnahmen. Der König protestiert. Das Volk tauft ihn Monsieur Veto und stürmt seinen Palast, der von Schweizer Garden bewacht ist. Er wird gezwungen, die rote Mütze aufzusetzen und vom Balkon zu grüßen. Dann muss er mit seiner Frau Antoinette, auch Madame Veto genannt, in die Gefangenschaft. Zunächst im Tempel, dann im Turm.

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Die Bibel ist ja heute noch ein gern gelesenes Buch. Steht ja sicher auch viel Schönes drin, aber manches halte ich doch für ausgemachten Unfug. Zum Beispiel die Sache mit dem Nächsten. Liebe deinen Nächsten. Wer soll das denn sein? Mein Nachbar etwa? Na, schönen Dank. Oder auch, du sollst nicht begehren deines Nächsten Haus. Will ich doch gar nicht haben, die Bruchbude. Der räumt ja auch nie auf. Ich finde sowieso, Nachbarn sind ungesund. Entweder sie machen einen Heidenlärm oder sie beschweren sich, dass man selbst welchen macht. Jedenfalls haben sie immer was zu meckern. Also ich halte überhaupt nichts von Nachbarn. Ich will wirklich mit jedermann gut auskommen, aber von Nachbarn halte ich überhaupt nichts. Sie sind neugierig, aufdringlich, wissen alles besser und fahren ein größeres Auto. Also ich sag das mal völlig ohne Vorurteil. Nachbarn sind einfach ekelhaft. Streit und

0: gefällt.
1: Dabei bin ich gar nicht fromm. Also alles kann man mir nachsagen, aber das nun wirklich nicht. Aber jetzt mal ein Beispiel. Neulich Abend komme ich nach Hause und was sehe ich? Kein Bier im Eisschrank. Naja, denke ich, klingelst du mal beim Nachbarn und fragst, ob dir den paar Flaschen borgt. Wäre das Einfachste. Aber der kann mich sicher nicht leiden. Neulich hat er mich nicht mal gegrüßt. Das heißt, er hat schon gegrüßt, aber ich nicht. Ich kenne ihn ja kaum. Kann ja nicht jeden kennen. Vielleicht war er es auch gar nicht. Ich weiß eigentlich gar nicht richtig, wie der aussieht. Wahrscheinlich unheimlich gemein. Vielleicht ist er sogar ein Ausländer. Nee, also der beugt mir bestimmt kein Bier. Widerlicher Kerl. Vielleicht schläft er auch schon. Wenn ich ihn dann wecke, zeigt er mich an wegen Ruhestörung oder so. Man kennt ja solche Leute. Oder er hat gerade seine Freundin da und wird furchtbar wütend, dass ich ihn störe. Oder er ist sowieso schon wütend, weil ihn sein Chef heute zusammengestaucht hat. Und ich soll das dann ausbaden. Der ist imstande, der wird täglich. Der greift mich an, der schlägt mich, dieser Lump.

Es kann der Frömmste nicht in Frieden leben, wenn es dem bösen Nachbarn nicht gefällt.

gefällt. Aber das kann er mit mir nicht machen. Mit mir nicht. Ich ging rüber zu ihm und klingelte Sturm. Er machte auch gleich auf. War kein Ausländer. Seine Freundin war auch nicht da. Typisch. Guten Abend, Herr Nachbar. Was verschafft mir die Ehre? Fragte er voller Hass. Wissen Sie, keuchte ich, wohin Sie sich Ihr dämliches Bier gießen können? Welches Bier? Fragte er gespreizt. Na, das Bier, was ich mir von Ihnen borgen wollte, rief ich. Aber davon weiß ich ja gar nichts, log er. Ach, davon wissen Sie nichts. Davon wissen Sie gar nichts. Na, das wird ja immer schöner. Er geiferte, ich trinke nämlich überhaupt kein Bier. Ich bin Abstinenzler. Aha, entlarvte ich ihn. Abstinenzler, das heißt, Sie trinken nur harte Sachen, was? Das hätten Sie auch wirklich gleich sagen können. Aber das ist wieder mal typisch Nachbar. Anstatt mit der Wahrheit herauszurücken, bricht er lieber einen Streit vom Zaun. Aber das habe ich ja von vornherein gewusst. Stark.

in der Zeitung, dass sie im Neckar auf 10 Kilometer Länge sämtliche Anwohner hin evakuieren müssen wegen Vergiftungserscheinungen. Ursache unbekannt.

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Ich bin gleich nochmal ein Drogerier, hinter mir, da hilft jetzt bloß noch alles, so ein ganz nice Mittel aus Amerika, das heißt Neutronenspray, das sei allerdings auch nicht ganz ungefährlich. Wenn man das dann einsprüht, müsste man unbedingt eine Gasmaske dazu aufsetzen, aber die Gasmaske, die wird gleich kostenlos mitgeliefert. Das habe ich natürlich sofort gekauft, vor allem, weil es da was umsonst dabei gibt.

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0: Die Geschichte des Beutelgesangs, Matthias 4, Beutel 9,1 Kilo.
1: Die Philosophie des Beutelgesangs geht von der Vorstellung aus, dass der Herr beim Schöpfungsakt ausrief:
0: Es werde Beutel und es ward Beutel.
1: Der große Brockhaus definiert den Beutel als ein Behältnis äußerst diffusen Aussehens, meist in Beutelform, und den Gesang wie folgt: Vermehrt sich durch das einfache Durchbeuteln und wird fast überall auf der Welt angetroffen.
0: Außer in Zentrallichtenstein.
1: Als Gründer des sogenannten Gutbeutlerordens mit Sitz im Kloster Benedikt Beutel gilt Wilhelm Beutel,
0: also der junge Tell.
1: Seine Wanderjahre begannen mit dem Ausspruch:
0: Ich lass mich nicht mehr länger ausbeuteln, Vater.
1: Sein treuer Diener Toni Säckle begleitet

0: den Holländer Jan von Beidelweg, einen behinderten, aber genialen Mann. Dieser führte das Känguru als Wappentier des Ordens ein. Auch lernte er Johannes Halbbeutel kennen, der später unter seinem Pseudonym zu Weltruhm gelangte.
1: Wer kennt ihn nicht? Jean-Baptiste Demisek.
0: Dieser schöpfte den Satz
1: im Beutel Veritas und gründete mit den anderen das Urbeutelquartett.
0: Sie gelten als die Schöpfer des modernen Beutelgesangs. Ihre bekanntesten Interpreten sind
1: die englische Gruppe The Beutels,
0: The Beach Beutels und der russische Don Beutel Chor,
1: der Beutelsackpfeifer George McSack
0: und der deutsche Sänger Ivan Beutelroff. Ihre Lieder gingen um die ganze Welt. Titel wie
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0: ich hab noch einen Beutel in Berlin.
1: In München steht ein Hofbräuhaus, 1, 2, Beutel.
0: Im tiefen Beutel sitze ich hier.
1: Oder das Weihnachtslied I'm dreaming of a white Beutel
0: sind unsterbliche Evergreens geworden. Wilhelm Beutel starb im Alter von fast 75 Beutel. Auf seinem Sterbebett, umringt von seinen Oberbeutlern, prägte er den Satz, dessen Inhalt noch heute strittig ist.
1: Beutel, Beutel über alles. Der Beutel im Haus erspart den Zimmermann. God save the Beutel! Am Brunnen vor dem Beutel.
0: Stille Nacht, Beutelnacht.
1: Wahllos schlägt der Beutel zu. Morgen ich, doch heute du.
0: Oh, oh Mann, oh Mann. Jetzt eine Beutelblende. Schön langsam ausbeuteln. Der Oberbeutel.

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0: Jetzt kommt ein Song über das Rauchen. Seid ihr am Start?
1: Yeah.
0: Ich weiß, der Akkord ist geklaut. Aber es kommt noch ein anderer und der ist von jemand anders geklaut. Und das müsst ihr in Zusammenhang kriegen. Du.

0: Machen wir das?
1: Ja, wir ziehen das durch.
0: Geile Sache. Achtung, jetzt kommt die verschollene dritte Strophe. Sie ist völlig verschwunden. Und wir lassen sie wieder aufleben. Was nicht unbedingt klug ist, weil diese Strophe ist ziemlich schlecht.
1: Aber
0: es gibt ein großes Aber. Sie macht die letzte Strophe erst wieder logisch.

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0: nicht runterkommst, bring ich mich um. 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
1: Nein, das mache ich natürlich nicht. Plan B, ich schneide mir eine Hand ab. Ein Finger? Den kleinen Finger. Stefans Finger. Maria, ab morgen schneide ich mir mal die Fingernägel. Ahua, ahua. Maria! Runter! Oder bist du etwa nicht alleine? Aha! Fräulein! Hättest du mir doch denken können, wo ich immer weg bin. Maria! Oder wohnt hier gar nicht Maria? Ach, ich Dümmerchen!

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natürlich auch in solchen weniger textlastigen Liedern gibt es kleine Einsprengsel von Text. Zum Beispiel jetzt. Du lobst die drei Groschen Oper.

Böck ist doch aus Plastik und ich sag, nee, leider, der ist echt. Ja, du hast schöne rote Lippen, wenn du sagst, immer, immer hast du recht, klagst du.

ich sag, aber Angelina, schau mal, dass ich immer recht habe, das stimmt doch nun wirklich auch nicht. Zum Beispiel, was war denn neulich, als ich gesagt habe, schmeckt echt gut, deine Lasagne. Da habe ich nicht recht gehabt. Oder als ich gesagt habe, komm, noch ein bisschen, noch ein bisschen, noch ein bisschen, du schaffst das schon mit dem Einparken. Da habe ich nicht recht gehabt. Oder als ich gesagt habe, ach komm, ein Monster wird dein Onkel Alfred schon nicht sein. Nicht recht gehabt. Oder als ich gesagt habe, jetzt kommt mein nicht so textlastiges Lied, habe ich auch nicht recht gehabt. Jetzt kommt schon wieder so viel Text und alles nur, weil du sagst, dass ich immer recht habe. Dabei habe ich gar nicht immer recht. Stimmt's oder habe ich recht?

dann lobst du die Drei-Groschen-Oper von Schiller und Mozarts Roman Herr und Knecht. Und ich sag ja, aber der Faust von Daniel Kübelböck ist auch spitze. Und du sagst, da hast du recht.

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Wir haben noch eine kleine Gute-Nacht-Musik für kleine Menschen.

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